Hallo und guten Morgen und herzlich willkommen bei den Memory Hits. Ich habe ein paar Programmhinweise für heute Sonntag, den 2. August. Gleich um kurz nach 10 das Rock'n'Roll Radio mit Rainer Umlauf, diesmal die Folge 907 vom 2. August 2020. Die Musikwünsche ab 12, ja, das sind heute nur Musikwünsche von Arno Dunnemals. Ich bin nämlich im Urlaub, ich bin am Wochenende gar nicht in Bremen, sondern mache irgendwo einen schönen Spaziergang an der Ostsee. Und deshalb habe ich diese Musikwunsch-Sendung vorproduziert und deshalb gibt es heute ausschließlich Musikwünsche aus dem Archiv von Rainer Umlauf. Von 12 bis 13 Uhr. Ab 14 Uhr dann wieder die Rock'n'Roll-Raritäten, ab 18 Uhr werden die Musikwünsche noch einmal wiederholt. Und dann ab 20 Uhr, da gibt es dann wieder Gus's Golden Grooves, eine neue Folge mit neuen Rock'n'Roll-Raritäten von unserem schottischen Freund Gus McCormack. Das ist unser Programm für den heutigen Sonntag. Ja, und wie immer bleibt mir jetzt nichts anderes, als euch viel Spaß und viel Vergnügen zu wünschen. Ihr und euer Thorsten Schmidt.

Und das sage ich mal ganz artig. Guten Morgen aus dem Norden. Heute am 2. August des Jahres 2020. Ja, heute geht die 907. Ausgabe von Rock'n'Roll Radio live bis 12 Uhr an Air. Die Sendung sollte eigentlich schon am 12. Juli dieses Jahres über den Äther gehen. Aber private Gründe haben dies auf den heutigen Sonntag verschoben. In der ersten halben Stunde einige ausgewählte Aufnahmen von einer ziemlich neuen Bären-CD, Battle Flat Giddet Volume 34, dann reichlich Aufnahmen von und mit den Coasters und den oder die restliche Sendezeit. Ein paar ausgewählte Rock'n'Roll-Stücke aus meinem Mini-Archiv. Ja, da wünsche ich gute Unterhaltung.

Und damit rein in die ziemlich neue Bären-CD. The Impala 6 liegen auf mit Travelin'. Jawoll.

0: Eingespielt wurde diese Aufnahme im Sommer 59 in Pat Pattersons Garagenstudio in Santa Clara im US-Bundesstaat in Kalifornien. Ja, einige ausgewählte Aufnahmen von der Volume 34, That Flat Get It. Da muss ich mal ein bisschen in die Tiefe gehen. Ich habe mal Dreierpacks geschnürt. My Baby's Gone. Ja, hoffentlich kommt es auch dann irgendwann wieder. Chuck Royal and the Sharpsters. Dann ein Titel für alle Baby-Fans. Baby, oh Baby, Gary O'Neill and the Bellatones. Und Rowena mit Pat LaRocca.
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Rowena, eingespielt im Frühjahr 59 in Kalifornien. Ein gewisser John Pusateri hat ja in Santa Clara zwei Plattenlabel gegründet. Einmal Bella Records und danach 1957 Bloom Records. Ja, und die Bären-CD Volume 34, Duttle Flat, Get It, beinhaltet Aufnahmen dieser beiden kleinen, aber feinen Plattenlabel. Ein Titel, der auch auf vielen Sendern inzwischen erschienen ist, ist Duke von und mit Johnny Amelio und den Downbeats. Ich habe mal eine alternative Version von dieser CD rausgesucht. Dann The Downbeats, die featuren Johnny Amelio mit Downbeats. Dann die Downbeats alleine, I Will Forever Love You. Und der zweite Riesenerfolg für Johnny Amelio, Joanne.

Der Junge muss vor der Aufnahme auch mit Heftzwecken gegoogelt haben. Wer mir eine Nachricht schicken will, eine SMS oder mal Grüße loswerden will, der wählt folgende Handynummer 0162 1843 169. Nochmal 0162 1843 169. Ja, die Bären-CD, That Flat Get It Volume 34, sticht durch die bekannte Qualität. Seltsam ist aber, dass die meisten der originalen Masterbänder von Blue Moon und Bella Records für immer verloren sind. So wurde die Mehrzahl der Master von seltenen und schwer zu findenden Original-Single-Veröffentlichen, also von 45ern überspielt, sorgfältig restauriert und neu gemastert, um den Qualitätsstandard von Bear Family zu entsprechen. Zwei Dreierpacks habe ich noch von dieser CD. Wes Griffiths and the Trees mit Rocking Mary, Baby Don't Go, mal wieder ein Baby, Buddy Bennett and the Magilators und dann nochmal ein Baby, Bon Bon Baby, Joe Jarrus.

Ein Dreierpack von der Bären CD Volume 34 habe ich noch aufliegen und dann geht's nahtlos weiter mit reichlich Titeln von und mit den Coasters. Sonny Stafford liegt jetzt auf mit dem Record Hop Blues. The Savoys with the Bellatones, ein grausamer Titel vom Text her, The Mortal Monster Man. Und wie am Anfang The Impala Six mit dem Impala Rock.

That is Rock and Roll, kann ich bestätigen, am Morgen und auch am späten Nachmittag und auch am Abend. The Coasters, 1955 in Los Angeles gegründet. Ursprung war die bereits 49 gegründete Gruppe The Robins um ihren damaligen Lead-Sänger Bobby Nunn. Anfang 54 stieß Tenor Carl Gardner dazu. Ja, das sind die beiden prägenden Stimmen der Coasters. Ich habe mal wieder Dreierpacks geschnürt. Die bekannten Stücke sind alle dabei. Yackety Yack, Along Came Jones und Keep on Rolling.

The Coasters, zweimal Tenor hatten die dabei, Karl Gardner und Leon Hughes, das waren die Tenorstimmen, einmal Bariton Billy Guy und der Bass stammte von Bobby Nunn, an der Gitarre war Adolf Jacobs. Ja, die Coasters heute mal ein bisschen ausführlicher, musikmäßig zumindest, im 907. Rock'n'Roll Radio. Böses Blut, Bad Blood, Little Egypt oder auch Yin Yang. Und dann gibt es junges Blut, alles Titel von und mit den Coasters.

Die Coasters wurden ja musikmäßig, titelmäßig von Jerry Lieber und Mike Stoller gefüttert. Und die beiden waren auch seit Gründung der Coasters ihre Produzenten. Ja, und wie gesagt, sie schrieben auch fast alle Hits für die Bands. Die Coasters entwickelten sich zum wichtigsten Vehikel für die Komposition des legendären Autorenteams. Aber reich werden konnten die Coasters nicht. Sie erhielten lediglich $5,000 pro Woche. Ja, da waren die Schwarzen noch ein bisschen in der, ja, wie soll ich sagen, sie wurden gedemütigt. Ja, die Namen, die ich Ihnen eben genannt habe, das waren die fünf Gründungsmitglieder. Und bei Jaggedy Jack hat zum Beispiel King Curtis am Saxophon gebläselt. Jetzt das nächste Dreierpack mit den Coasters: Surgeon, Poison Ivy und The Shadow Knows.

The Shadow Knows. Für mich hat er den besten Titel, der Kurs ist, aber der Musikgeschmack ist ja nun Gott sei Dank verschieden. So, wo ist mein Spickzettel? Mein Textzettel ist weg. Was mache ich jetzt? Ich lese einfach mal eine Handynummer vor. 0162 1843 169. Wer noch Grüße loswerden will, wer irgendjemanden grüßen will, schickt mir eine SMS an die 0162 1843 169. So, der Zettel kann jetzt weg. Und jetzt das letzte Dreierpack von uns mit den Coasters. Turtle Doving, I'm a Hawk for You und drei coole Katzen. Three cool cats, the Coasters. Bye.

Ja, soweit meine kleine Auswahl für die heutige 907. Ausgabe von Rock'n'Roll Radio von und mit den Coasters. Und wie schon erwähnt, die meisten Titel stammen vom Duo Jerry Lieber und Mike Stoller. Fehlt noch irgendwie ein Titel? Ja, ich muss mal in meinen Spitzel gucken. Ah ja, dieser hier, genau.

Und hier gibt's ein rockiges Hello vom Memo-Meister aus Köln für unseren Rock'n'Roll-Buddy. Rainer Umlauf. Oldies forever, sage ich.

Längst ein Klassiker, Amos Milburn mit dem schicken Shaq Boogie. In Franken herrscht Trauer. Der Spieler Eras vom 1. FC Nürnberg wechselt ablösefrei an die Weser zu den grün-weißen Werderanern. Ja, da leide ich mit Kurt Wolfdorf in Franken. Ja, der Junge ist sicherlich ganz betrübt, aber ich versichere dir, lieber Kurt, der Herr Eras hat in Bremen eine goldene Zukunft. Er wird Werder in der nächsten Spielzeit zum deutschen Meister schießen. Bobby Freeman liegt auf mit Mardi Gras Rock, Clarence Frogman Henry, I'm in Love und Jim Breedlove, Who Lala Shakin' Going On.

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Am kommenden Sonntag trifft die deutsche Ecke auf die Country-Ecke und da ist auch wieder Zeit für Musikwünsche eingeplant. Zwei Hinweise dazu. Einmal sollten mich die Musikwünsche per E-Mail bis Donnerstagabend erreichen. Unter der E-Mail-Adresse musikwunsch@email.de. Und die zweite Bedingung ist, Sie müssten schon musikmäßig zum Rock'n'Roll Radio passen. Ja. Das nächste Dreierpack aus meinem schier unerschöpflichen Mini-Archiv. Pretty Boy, über den Interpreten habe ich überhaupt nichts gefunden. Rocking the Mule. Eugen Kirche, vielleicht deutsche Vorfahren aus dem Schwarzwald oder aus Sachsen, man weiß es nicht genau. Er nennt sich hier Eugene Church mit Miami und Bunker Bunker Hill. The Girl Can't Dance.

Ja, der Junge hat auch zu viel Stacheldraht in das oder Heftzwecken, was auch immer. Ja, Young Jesse liegt auf. Achso, da habe ich noch eine Information betreffend Musikwünsche. Wenn diese per E-Mail an musikwunsch@email.de abgeschickt werden bis zum Donnerstag, ich erwähne das nochmal, dann hätte ich gerne den Vor- und Zunamen des jeweiligen Wünschers oder der Wünscherin und ja, aus welchem Ort kommen diese Musikwünsche. Ich bin ja auch neugierig und man muss ja auch in Corona-Zeiten, lassen wir das. Young Jesse Lied auf, Hit, Git and Split, Roy Mr. Guitar Gaines mit einem Titel. Da habe ich erstmal geguckt, ob das so richtig ist. Didat didumdum. Ja gut, vielleicht spricht er mit seiner Gitarre und The Vibes mit Let the Old Folks Talk.

She Knocks Me Out, Harold Burrage singt diesen Titel. Dann zwei Klassiker, Escarita, Rocking the Joint und Big Ed Downing, Just Around the Corner.

Ein Dreierpack habe ich noch aufliegen. Pitter Patter Heart, ein Titel für mich. Ich hätte da auch gerne mitgesungen. Die Gruppe nennt sich nämlich The Seniors, die Senioren. Ja, bin gespannt, wie das Ding klingt. Dann Don und Dewey mit Bam Bam, da lasse ich mal die Glocken läuten. Und Bobby Day, Three Young Raps from Georgia.

Soweit die 907. Ausgabe vom Rock'n'Roll Radio. Auch heute am 2. August 2020 ist natürlich ganz klar, Rock'n'Roll ist und bleibt erste Bürgerpflicht, auch in diesen unruhigen Corona-Zeiten. Ja, was bleibt sonst noch zu sagen? Musikwünsche an musikwunsch@email.de bis zum Donnerstagabend. Bitte mit Vor- und Zunamen und Wohnort. Ja, und einen Titel habe ich noch von Billy Lamont, I Got a Rock'n'Roll Gal. Ich wünsche einen schönen Restsonntag, eine gute Woche. Bis dann. Tschüss, tschüss.

Hallo, moin und herzlich willkommen bei unserem Sommerferienprogramm. Mein Name ist Thorsten Schmidt und Sommerferien ist heute das Stichwort, denn jetzt hat es auch mich getroffen. An diesem Wochenende sitze ich nicht in Bremen vor dem Mikrofon, sondern ich mache irgendwo einen schönen Spaziergang an der Ostsee. Und deshalb habe ich diese Sendung vorproduziert und deshalb gibt es heute auch keine aktuellen Musikwünsche an dieser Stelle, sondern nur und ausschließlich Musikwünsche von Anno Dunemals, garniert mit dem einen oder anderen Sommerlied, so wie dieser Song von

Die Musikwünsche von Anno Dunnemals. Das sind die Musikwünsche aus dem Musikwunscharchiv von Rainer Umlauf. Ich weiß nicht, wann sie gewünscht wurden und von wem. Ich weiß nur, dass sie irgendwann mal gewünscht wurden. Und Rainer hat sie sicherlich auch mal in einer seiner Sendungen gespielt. Und ich spiele sie heute gerne noch einmal. Und vielleicht, ja, vielleicht sitzt ja jetzt jemand vor seinem Webradio und freut sich gleich, weil er oder sie sich genau diesen Titel mal vor vielen Jahren bei Rainer gewünscht hat. Ja, das wäre doch schön. Viel zu erzählen dazu habe ich also nicht. Das wird heute eine Sendestunde mit wenig Worten und viel Musik. Nur so viel noch vorneweg. Little Richard, Carl Perkins und Jerry Lee Lewis werden mehrfach zu hören sein in dieser Stunde. Ganz einfach, weil sehr oft Songs von diesen Interpreten gewünscht wurden. Aber es werden nicht die bekannten Hits sein, sondern es werden Titel sein, die mittlerweile sehr, sehr selten im Radio gespielt werden. Vielleicht sogar nur noch bei den Memory-Hits. Aber das wisst ihr ja und genau deshalb habt ihr ja eingeschaltet.

der Poliwog von Bee Bumble and the Stingers, eine echte Rarität unter den Instrumentalaufnahmen, weil diese Aufnahme nur auf dem winzig kleinen Wax-Label erschien im Jahr 1964. Ich habe kleine Päckchen geschnürt mit den Musikwünschen aus Rainers Archiv und da kommen jetzt drei Songs, die man getrost zu den Raritäten zählen kann. Von Norm Skyler, der Rock'n'Roll Blues, von Lloyd Coppers, der Circle Rock und von den Bell Notes, White Buckskin Sneakers and the Checkerboard Socks. Es geht also um irgendwelche Schuhe und um irgendwelche Socken.

Get Rich Quick. Ja, das war eine ganz frühe Aufnahme von Little Richard, seine zweite Single überhaupt, damals noch für RCA Victor. Get Rich Quick, das mit dem Schnellreichwerden, das hat dann ja später wohl geklappt, mit all seinen großen Hits in den 50ern. Und in späteren Jahren dürfte der eine oder andere Dollar noch geflossen sein, so auch für diese beiden Singles aus dem Jahr 1970, Greenwood, Mississippi und Dew Drop Inn.

Johnny and the Hurricanes mit Minnesota Fats von einer schönen alten deutschen Heliodor-Single. Und diese Single kam bei uns sogar mit einer Bildhülle in die Läden. Das war bei Heliodor eher ungewöhnlich. Und diese Bildhülle, die könnt ihr euch anschauen auf der Playliste zu dieser Sendung. Und diese Playliste gibt's im Internet unter www.musikausstudiobremen.de. Dort sind mehrere Radiostationen aufgelistet und gleich die zweite Radiostation von oben, das sind die Memory Hits. Und dort klickt ihr auf Playlisten, Themenvorschau und Termine. Da sind dann zu allen meinen Sendungen die Playlisten hinterlegt und gleich die oberste, das ist die Playliste zur heutigen Sendung. Zurück zu Johnny and the Hurricanes. Minnesota Fats war die Single-Rückseite von The Shake of Araby. Das Original stammt aus den 20er Jahren und ist uns vor allem durch die Aufnahme von Fats Domino bekannt. Ja, und auch die Beatles hatten diesen Song mal in ihrem Programm. Und hier rein instrumental von Johnny and the Hurricanes.

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1: Soweit Carl Perkins für heute und in den letzten 20 Minuten, da gibt es weitere Musikwünsche aus dem Archiv von Rainer Umlauf. Und Jerry Lee Lewis hatte ich angekündigt und der wird auch gleich zu hören sein. Aber zunächst gehen noch Grüße in die Niederlande mit einem ganz alten Oldie von René and His Alligators. Danach Patsy Cline und Lou.

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2: Jerry Lee Lewis hatte ich angekündigt und hier kommt er mit drei Songs von seiner zweiten LP Jerry Lee Greatest aus dem Jahr 1961. Erschien bei Sun Records und der Titel Jerry Lee Greatest war reichlich dreist. Denn außer Great Balls of Fire und What Did I Say waren seine weiteren großen Hits gar nicht auf der Platte drauf. Stattdessen einige Singletitel ebenso wie bislang unveröffentlichte Songmaterial. Wirklich dreist. Ja, aber egal. Wo Jerry Lee Lewis drauf stand, war immer Jerry Lee Lewis drin. Und so hören wir von der LP Jerry Lee's Greatest die drei Songs Frankie and Johnny, Home und Hello, Hello, Baby.
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0: In der nächsten Woche bin ich aus dem Urlaub zurück und dann kommen auch wieder aktuelle Musikwünsche zum Zuge und die könnt ihr mir über unsere Facebook-Seite oder auch per E-Mail zukommen lassen. Meine E-Mail-Adresse ist meinemeinung@musikausstudiobremen.de. Noch einmal zum Mitschreiben, meinemeinung@musikausstudiobremen.de. Ich verabschiede mich instrumental mit Last Date von Floyd Kramer. Das soll aber keineswegs heißen, dass das heute unsere letzte Verabredung gewesen sein soll. Nein, nein, keineswegs.
1: Heute ist nicht alle Tage. Ich komme wieder, keine Frage.
2: Doch, für heute ist wirklich Schluss.
0: In diesem Sinne, eine schöne Woche. Lasst es euch gut gehen, mit oder ohne Vanilleeis. Ich sage derweil Tschüss. Ihr und euer Thorsten Schmidt.

Hallo, moin und herzlich willkommen bei unserem Sommerferienprogramm. Mein Name ist Thorsten Schmidt und Sommerferien ist heute das Stichwort, denn jetzt hat es auch mich getroffen. An diesem Wochenende sitze ich nicht in Bremen vor dem Mikrofon, sondern ich mache irgendwo einen schönen Spaziergang an der Ostsee. Und deshalb habe ich diese Sendung vorproduziert und deshalb gibt es heute auch keine aktuellen Musikwünsche an dieser Stelle, sondern nur und ausschließlich Musikwünsche von Anno Dunemals, garniert mit dem einen oder anderen Sommerlied, so wie dieser Song

Die Musikwünsche von Anno Dunnemals. Das sind die Musikwünsche aus dem Musikwunscharchiv von Rainer Umlauf. Ich weiß nicht, wann sie gewünscht wurden und von wem. Ich weiß nur, dass sie irgendwann mal gewünscht wurden. Und Rainer hat sie sicherlich auch mal in einer seiner Sendungen gespielt. Und ich spiele sie heute gerne noch einmal. Und vielleicht, ja, vielleicht sitzt ja jetzt jemand vor seinem Webradio und freut sich gleich, weil er oder sie sich genau diesen Titel mal vor vielen Jahren bei Rainer gewünscht hat. Ja, das wäre doch schön. Viel zu erzählen dazu habe ich also nicht. Das wird heute eine Sendestunde mit wenig Worten und viel Musik. Nur so viel noch vorneweg. Little Richard, Carl Perkins und Jerry Lee Lewis werden mehrfach zu hören sein in dieser Stunde. Ganz einfach, weil sehr oft Songs von diesen Interpreten gewünscht wurden. Aber es werden nicht die bekannten Hits sein, sondern es werden Titel sein, die mittlerweile sehr, sehr selten im Radio gespielt werden. Vielleicht sogar nur noch bei den Memory-Hits. Aber das wisst ihr ja und genau deshalb habt ihr ja eingeschaltet.

Der Polywalk von Bee Bumble and the Stingers, eine echte Rarität unter den Instrumentalaufnahmen, weil diese Aufnahme nur auf dem winzig kleinen Wax-Label erschien im Jahr 1964. Ich habe kleine Päckchen geschnürt mit den Musikwünschen aus Rainers Archiv und da kommen jetzt drei Songs, die man getrost zu den Raritäten zählen kann. Von Norm Skyler, der Rock'n'Roll Blues, von Lloyd Coppers, der Circle Rock und von den Bell Notes, White Buckskin Sneakers and the Checkerboard Socks. Es geht also um irgendwelche Schuhe und um irgendwelche Socken.

Get Rich Quick. Ja, das war eine ganz frühe Aufnahme von Little Richard, seine zweite Single überhaupt, damals noch für RCA Victor. Get Rich Quick, das mit dem Schnellreichwerden, das hat dann ja später wohl geklappt, mit all seinen großen Hits in den 50ern. Und in späteren Jahren dürfte der eine oder andere Dollar noch geflossen sein, so auch für diese beiden Singles aus dem Jahr 1970, Greenwood, Mississippi und Dew Drop Inn.

Johnny and the Hurricanes mit Minnesota Fats von einer schönen alten deutschen Heliodor-Single. Und diese Single kam bei uns sogar mit einer Bildhülle in die Läden. Das war bei Heliodor eher ungewöhnlich. Und diese Bildhülle, die könnt ihr euch anschauen auf der Playliste zu dieser Sendung. Und diese Playliste gibt's im Internet unter www.musikausstudiobremen.de. Dort sind mehrere Radiostationen aufgelistet und gleich die zweite Radiostation von oben, das sind die Memory Hits, und dort klickt ihr auf Playlisten, Themenvorschau und Termine. Da sind dann zu allen meinen Sendungen die Playlisten hinterlegt und gleich die oberste, das ist die Playliste zur heutigen Sendung. Zurück zu Johnny and the Hurricanes. Minnesota Fats war die Single-Rückseite von The Shake of Araby. Das Original stammt aus den 20er Jahren und ist uns vor allem durch die Aufnahme von Fats Domino bekannt. Ja, und auch die Beatles hatten diesen Song mal in ihrem Programm. Und hier rein instrumental von Johnny and the Hurricanes.

Wie bereits angekündigt, kommen wir jetzt zu Carl Perkins und zu drei Songs, die er für sein Album Whole Lotta Shakin' aufgenommen hat, 1958. Das war erst seine zweite Langspielplatte überhaupt und die erste nach seinem Wechsel zu Columbia Records. Auf diesem Album hat er hauptsächlich Coverversionen aufgenommen von einigen Rock'n'Roll-Hits seiner Kollegen. Von diesem Album hören wir Carls Aufnahmen von Shake, Rattle and Roll, Where the Rio de Rosa Flows und Because You're Mine. Wobei es der dritte Song dann schlussendlich gar nicht auf diese LP geschafft hat. Er wurde erst 1990 auf einer CD-Box von Bear Family erstmalig veröffentlicht.

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1: Soweit Carl Perkins für heute und in den letzten 20 Minuten, da gibt es weitere Musikwünsche aus dem Archiv von Rainer Umlauf. Und Jerry Lee Lewis hatte ich angekündigt und der wird auch gleich zu hören sein. Aber zunächst gehen noch Grüße in die Niederlande mit einem ganz alten Oldie von René and His Alligators. Danach Patsy Cline und Lou.

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3: Jerry Lee Lewis hatte ich angekündigt und hier kommt er mit drei Songs von seiner zweiten LP Jerry Lee Greatest aus dem Jahr 1961. Erschien bei Sun Records und der Titel Jerry Lee Greatest war reichlich dreist, denn außer Great Balls of Fire und What Did I Say waren seine weiteren großen Hits gar nicht auf der Platte drauf. Stattdessen einige Singletitel ebenso wie bislang unveröffentlichte Songmaterial. Wirklich dreist. Ja, aber egal. Wo Jerry Lee Lewis drauf stand, war immer Jerry Lee Lewis drin. Und so hören wir von der LP Jerry Lee's Greatest die drei Songs Frankie and Johnny, Home und Hello, Hello, Baby.
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0: In der nächsten Woche bin ich aus dem Urlaub zurück und dann kommen auch wieder aktuelle Musikwünsche zum Zuge. Und die könnt ihr mir über unsere Facebook-Seite oder auch per E-Mail zukommen lassen. Meine E-Mail-Adresse ist meinemeinung@musikausstudiobremen.de. Noch einmal zum Mitschreiben, meinemeinung@musikausstudiobremen.de. Ich verabschiede mich instrumental mit Last Date von Floyd Kramer. Das soll aber keineswegs heißen, dass das heute unsere letzte Verabredung gewesen sein soll. Nein, nein, keineswegs.
1: Heute ist nicht alle Tage. Ich komme wieder, keine Frage.
2: Doch, für heute ist wirklich Schluss.
0: In diesem Sinne, eine schöne Woche. Lasst es euch gut gehen, mit oder ohne Vanilleeis. Ich sage derweil Tschüss. Ihr und euer Thorsten Schmidt.

Ja, Rock On, sang Mitte 1959 der Australier Johnny Rapp. Und dieses Motto gilt ab heute wieder alle 4 Wochen hier an diesem Sendeplatz. Guten Abend, liebe Zuhörer. Nach einer krankheitsbedingten Zwangspause von 4 Monaten kann ich mich heute endlich bei Ihnen zurückmelden. Und ich möchte mich zugleich für die zahlreichen Anrufe und Zuschriften bezüglich meines Gesundheitszustandes ganz, ganz herzlich bei Ihnen bedanken. Ja, und nun zur heutigen Sendung, über deren Inhalt ich mir einige Gedanken gemacht habe, denn eigentlich hatte ich für heute ein bestimmtes Thema vorgesehen. Aber dann habe ich mich doch entschlossen, dort anzuknüpfen, wo im Juli die zwangsweise Unterbrechung kam, nämlich bei den noch ausstehenden Hörerwünschen, weil ich meine, dass ich Ihnen das einfach schuldig bin. Also, los geht's. Zuerst Pat Cupp and his Flying Saucers mit der Zweitfassung von That Girl of Mine, die für RPM Records im Mai 1956 in Shreveport in Louisiana aufgenommen wurde. Gewünscht hat sich diese Aufnahme Michael Linke in Hamburg-Bergedorf. Anschließend wird sich für Carlos Krüger in Wiek auf Föhr die erste Single von Sony West auf dem Plattenteller drehen. Sweet Rockin' Baby, das am 18. August 1956 von dem legendären Norman Petty in Lubbock in Neumexiko für sein Norva-Jagd-Label aufgenommen wurde.

So, und weiter geht es gleich mit Genie, Genie, Genie für Peter Schüttenberg in Oldenburg. Er möchte aber nicht die allseits bekannte Aufnahme von Eddie Cochran hören, sondern die Coverversion von Jimmy Madden auf Imperial Records. Jimmy übrigens mit IE am Ende und Madden buchstabiert M-A-D-D-I-N. Dass Jimmy Maddens Fassung tatsächlich eine Coverversion war, beweist das Aufnahmedatum vom 30. Januar 1958. Denn zu diesem Zeitpunkt war Eddie Cochrans Original schon gut 2 Wochen auf dem Markt. Danach folgt für Gerhard Metzner in Bielefeld Curfew mit Steve Carl with the Jacks auf der allerletzten Platte des Meteor-Labels aus Memphis vom Juli 1958. Curfew, buchstabiert C-U-R-F-E-W, bedeutet so viel wie Sperrstunde oder Ausgehverbot. Und während der Besatzungszeit nach dem Zweiten Weltkrieg war das übrigens ein hierzulande recht geläufiger Begriff.

und gleich weiter mit Rockabilly, und zwar vom Feinsten. Zuerst der Wunschtitel von Andy aus Flensburg, der auf seiner Karte leider keinen Nachnamen angegeben hat. Er wünschte sich Big Sandy von Bobby Roberts and the High Pocket Delta Rockets auf dem Sky-Label aus Jackson in Mississippi 1958. Über diesen Bobby Roberts ist leider gar nichts bekannt, außer dass im Frühjahr 58 eine andere Rockabilly-Scheibe von ihm, Hop, Skip and Jump, auf dem Hut-Label in Memphis veröffentlicht wurde. Die darauffolgende Aufnahme Yellow Cell von Benny Ingram auf dem Chicagoer Bandera-Label von Ende 1958 ist der Wunsch von Andreas Wetterström in Hamburg-Bergedorf. Ob Benny Ingram tatsächlich identisch ist mit Benny England, wie mal in einem englischen Rock'n'Roll-Magazin zu lesen war, das ist nicht abschließend geklärt. Die Stimmen klingen jedenfalls nicht gerade ähnlich. Für die Annahme spricht allerdings der Umstand, dass auf der Benny England-Platte Eloping als Komponist ein B. Ingram angegeben wird.

Und nun, liebe Zuhörer, erschrecken Sie bitte nicht, wenn gleich am Beginn der nächsten Aufnahme ein kurzer martialischer Schrei ertönen wird. Er gehört nämlich zu der Aufnahme Love Me von The Phantom, die sich Martin Böhnke in Berlin gewünscht hat. Hinter dem Pseudonym The Phantom verbarg sich Jerry Lott, der damals auf dem Plattencover und auf Fotos durch eine Maske unerkannt bleiben wollte. Zweifellos ein Promotion-Gag. Love Me wurde schon im Sommer 1958 in Mobile in Alabama aufgenommen, aber erst im Januar 1960 durch die Vermittlung von, man höre und staune, Pat Boone veröffentlicht. Erst in diesem Sommer kam die Bestätigung, dass Jerry Lott schon 1983 mit nur 45 Jahren verstorben ist. Anschließend Sonny Deckelman aus Harrisburg in Arkansas, etwa 100 Kilometer nordöstlich von Memphis. Von ihm wünschte sich Christian Chlechowik in Osnabrück den Song It's a Lonely World, den Sonny Deckelman 1961 auf seinem eigenen Van Deck-Label herausbrachte. 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

Wolfgang Schäfer aus Barbie wünschte sich unter anderem den Titel Hey Barbaree Bob und überließ mir dabei die Auswahl des Interpreten. Das schwarze Original von Hey Barbaree Bob stammt ja von Lionel Hampton und seinem Orchester, der damit 1946 16 Wochen lang an der Spitze der Rhythm and Blues Charts stand und auch in den Popcharts Position 9 erreichen konnte. In den Folgejahren haben sich dann immer wieder mal andere Interpreten an diesem Klassiker versucht und ausgewählt habe ich die Nachversion von Lola Dee aus dem Oktober 1955, die auf dem Wing-Label erschienen ist, einem Nebenlabel von Mercury Records.

Unter den Wunschaufnahmen befanden sich auch eine ganze Reihe deutschsprachige Produktionen. Dabei waren allerdings auch mehrere, die nicht in den Rahmen dieser Sendereihe passen und einige, die ich leider nicht habe. Und noch eine weitere Vorbemerkung zu den gleich folgenden deutschen Aufnahmen. Wenn es gelegentlich ein wenig knackt und knistert, so liegt es daran, dass ich die alten Singles benutze, weil bisher keine Wiederveröffentlichungen erschienen sind. Von Mitte 1955 stammt die eingedeutschte Version des Nummer 1 Rhythm and Blues Hits Hearts of Stone mit Otis Williams and the Charms. Sängerin von Dein Herz aus Stein war Mariette de Wall, begleitet vom Hansen-Quartett. Gewünscht hat sich diese Platte Peter Wichmann in Schladen. Und Roger Bruns in Wilhelmshaven wünschte sich die danach folgende Solo-Platte des Hansen-Quartetts Gut Nacht, mein Schatz, Gut Nacht vom Herbst 1956. Es war dies die deutsche Fassung des 1954er Hits Good Night, Sweetheart, Good Night von der schwarzen Vokalgruppe The Spaniels.

Und jetzt gleich eine deutsche Instrumentalversion von Rock Around the Clock, die sich Manfred Böttger in Erfurt gewünscht hat. Sie stammt von Benny Rock and his Rocking Bennies und erschien etwa im März, April 1956. Im August 1994 spielte ich hier die Aufnahme Freudig auf Sonntag mit Illo Schieder vom März 1956 und bemerkte dazu, dass mir der Interpret des Originals Pretty Eyed Baby bisher nicht bekannt sei. Hermann Lemke in Lüneburg informierte mich nun, dass das Original von dem schwarzen Billy Williams Quartett stammt und stammt.

So, und zum Schluss nun noch zwei wirklich gelungene deutschsprachige Nachversionen von Elvis Presley Originalen. Beide stammen von einem Sänger namens Robert Bennett und erschienen 1958 ebenfalls auf dem österreichischen Harmona 3D-Label, das damals auch in der Bundesrepublik vertrieben wurde. Informationen über den guten Robert Bennett habe ich bisher leider nirgendwo finden können. Und in diesem Jahr war erstmals im Beiheft einer Wiederveröffentlichungs-CD von Bear Family Records ein Foto von Bennett zu sehen. Zuerst für Patrick Bachfeld in Bremen, Du liebst nicht heiße Rhythmen. Die Nachversion von Baby I Don't Care, das Elvis in dem Jailhouse-Rock-Film sang. Darauf folgt für Wolfgang Schubert in Schwerin Total verrückt. Vorlage war hier Elvis 1957er Hit All Shook Up. Ja, und das war's dann für heute. Bis in 4 Wochen am 8. Dezember. Tschüss, Ihr Werner Voss.

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2: Guten Abend, liebe Zuhörer. Nachdem wir nun alle heil in einem neuen Jahrhundert angekommen sind, gibt es hier aber weiterhin die Musik aus dem Vergangenen. In der internationalen Plattensammlerszene gibt es eine Reihe von amerikanischen Plattenfirmen der Rock'n'Roll-Ära, die einen legendären, teilweise sogar mythischen Ruf genießen. Sun Records aus Memphis ist da ja das bekannteste Beispiel. Auf keinen Fall aber gehört dazu Dot Records. Ja, diese Plattenfirma ist geradezu mit einem Stigma behaftet, als das Label des leichten Pop-Sounds und noch schlimmer, als das Label von Pat Boone und anderen Coverversionen-Interpreten. Diese abwertende Beurteilung erweist sich bei genauerem Hinsehen und Hinhören jedoch als allzu oberflächlich, denn das Dot-Label veröffentlichte in den 50er Jahren auch eine Menge guter und hervorragender Platten, von denen ich Ihnen heute und in den nächsten beiden Sendungen eine Auswahl vorstellen möchte. Gegründet wurde das Dot-Label Ende 1949 von dem damals 37-jährigen Randy Wood in der Kleinstadt Gallatin in Tennessee, etwa 40 Kilometer nordöstlich von Nashville. Seit 1946 betrieb Randy Wood dort einen Plattenladen, der sich auf das Versandgeschäft spezialisiert hatte, wodurch Wood bald über umfassende Kenntnisse und Beziehungen in der Plattenbranche verfügte. Nach einem Versuch mit zwei Einzelveröffentlichungen formierte Wood dann Ende 1949 Dot Records und veröffentlichte im Januar 1950, also vor jetzt 50 Jahren, die erste Dot-Single mit der Nummer 1001. Jetzt gleich Dot 1004 von etwa Mai, Juni 1950 mit der Country-Band Big Jeff Bass and the Radio Playboys und ihrem Jukebox Boogie.

Mit seinen Plattenveröffentlichungen deckte Randy Wood die Palette der drei getrennt bestehenden Musikmärkte ab. Auf seinem Dot-Label erschien neben Country-Musik auch schwarzer Gospelgesang und Rhythm and Blues sowie auch weiße Popklänge. Bei den Rhythm and Blues-Veröffentlichungen beschränkte sich Wood nicht nur auf hauseigene Produktionen, sondern er kaufte auch eine ganze Reihe älterer Aufnahmen von anderen kleinen Firmen und brachte sie auf Dot nochmals heraus. Jetzt aber zwei Rhythm and Blues-Eigenproduktionen von Randy Wood. Zunächst die Band der Griffin Brothers mit der Sängerin Margie Day, von der zwischen 1950 und 1954 insgesamt 13 Singles auf Dot erschienen. Mit Little Red Rooster auf Dot 1019 erreichten Margie Day und die Griffin Brothers im Frühjahr 1951 Position 5 der Rhythm and Blues Charts. Nicht in den Charts notiert war ein Jahr später, im April 1952, Wally Mercer mit seiner ersten von drei Dot-Singles und dem prophetischen Titel Rock Around the Clock auf Dot 1099.

Bereits im Spätsommer 1951 hatte Randy Wood neben der Tausender-Singles-Serie eine weitere Dot-Singles-Serie mit 15.000er-Nummern begonnen, in der er mit wenigen Ausnahmen fast ausschließlich weiße Pop-Aufnahmen veröffentlichte. Insbesondere von der Gesangsgruppe The Hilltoppers, die ab 1952 mehrere Top-10-Hits schafften, sowie massenweise Instrumentalaufnahmen des Pianisten Johnny Maddox und ab 1953 des Orchesters Billy Vaughan. Mit den Rhythm and Blues-Platten in der Tausender-Serie hatte Dot kaum noch Erfolg, auch wenn sie so gut waren wie der Evil Man Blues mit Bob Geddy vom Februar 1954. Im Country-Bereich hingegen konnte Dot ab Mitte 1954 mit dem neu verpflichteten Sänger Jimmy Newman, einem Cajun aus Süd-Louisiana, mehrere Top-10-Platzierungen in den Country-Charts verbuchen. Dazu zählte leider nicht Jimmy Newmans Originalversion von Diggy Liggy Low, die im August 1954 auf Dot 1215 erschien.

Ab Mitte 1954 war bei der Popularmusik in den USA ein neuer Trend zu beobachten. Immer häufiger schafften Rhythm and Blues Platten unabhängiger Labels das erfolgreiche Crossover in die Popcharts. Die Antwort der großen Plattenkonzerne darauf war eine perfide Praxis, der die schwarzen Künstler macht- und wehrlos gegenüberstanden. Ihre Originale wurden von weißen Interpreten kopiert und für gut 2 Jahre fanden diese Coverversionen auch größeren Erfolg. Einer, der sich diese Entwicklung schnell zu nutzen machte, war Randy Wood von Dot Records. Mit dem Mädchentrio The Fontaine Sisters und ihrer Coverversion von Hearts of Stone konnte Wood im Januar 1955 seinen ersten Nummer-1-Hit in den Popcharts für Dot verbuchen. Und im Frühjahr 1955 nahm Randy Wood einen damals 21-jährigen Studenten unter Vertrag, der mit seinen Coverversionen schnell zum erfolgreichsten Interpreten des Dot-Labels aufstieg, Pat Boone. Dass weiße Interpreten sich aber vereinzelt auch einigermaßen gelungen dem Rhythm and Blues Sound nähern konnten, bewiesen im April 1955 The Commodores mit ihrem Song Uranium auf Dot 15372. Leider rauscht diese Platte etwas. Hearts,

soundbeherrschendes Instrument des Rhythm and Blues und schwarzen Rock'n'Roll war das rührende Tenorsaxophon. Anfang 1954 hatte Randy Wood den damals 24-jährigen schwarzen Saxophonisten Rusty Bryant aus Columbus in Ohio für Dot unter Vertrag genommen. Aber im Vergleich zu Kollegen wie Joe Houston oder Big J McNeely nahm sich Bryants Spielweise allerdings recht gemäßigt aus, wie seine Aufnahme Ridin' with Rusty vom Mai 1955 gleich zeigen wird. Als Bill Haley Mitte 1955 mit Rock Around the Clock seinen großen Durchbruch geschafft hatte, zog Randy Wood bei Dot Records mit den Esquire Boys, einer Combo aus Philadelphia aus dem musikalischen Umfeld von Haley, nach, jedoch ohne Erfolg. Denn Dance with a Rock von den Esquire Boys aus dem November 1955 besaß einfach nicht die mitreißende Wirkung der Haley-Aufnahmen.

Im Frühjahr 1956 war Dot Records, insbesondere durch die Hits von Pat Boone und einiger anderer Pop-Interpreten, eine der erfolgreichsten unabhängigen Plattenfirmen, die das Interesse großer Konzerne weckte. Um die finanzielle Basis für eine Übernahme zu verbessern, verlegte Randy Wood im Mai 1956 den Firmensitz von Dot aus der Kleinstadt Gallatin in Tennessee in das Zentrum der amerikanischen Unterhaltungsindustrie nach Hollywood. Und dieser Wechsel zahlte sich schnell aus, als Wood für Dot eine Platte übernahm, die im Frühjahr 1956 in Phoenix in Arizona aufgenommen und dort von einem Kleinstlabel veröffentlicht worden war. The Fool von Sanford Clark. Auf Dot kam The Fool im September 1956 bis auf Platz 7 der Popcharts. Ihren besonderen Reiz gewann diese Aufnahme nicht zuletzt durch die Instrumentalbegleitung des Gitarristen Al Casey. Deshalb gleich auch noch die Plattenrückseite Lonesome for a Letter, Sanford Clark.

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1: Und nun drei Dot-Platten, die sämtlich im September 1956 veröffentlicht wurden. Diese Datierung lässt sich problemlos vornehmen, da Dot seit Anfang 1955 den jeweiligen Veröffentlichungsmonat auf dem Label ausdruckte. Zuerst Dolly Cooper, eine schwarze Sängerin, die zuvor für Savoy und Modern-Platten aufgenommen hatte. Big Rock Inn war Dolly Coopers erste von zwei Dot-Singles. Danach Dick Laurie alias Dick Glasser, der 1956 zwei Singles für Dot in Nashville aufnahm. Ballroom Baby auf Dot war eine Neuaufnahme dieses Songs, den Dick Laurie nur 4 Monate zuvor schon mit der Country-Band von Pee Wee King für RCA eingespielt hatte. Und schließlich noch Eddie Curtis, ein vermutlich schwarzer Sänger, mit You're Much Too Pretty For Me, ein Song, der in Melodie und Aufbau mehr oder weniger ein dreister Abklatsch von Elvis Presleys Heartbreak Hotel war.

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1: Die Übernahme von Aufnahmen kleiner Labels durch Dot Records erwies sich nicht immer so erfolgreich wie im Falle von Sanford Clark. Den nächsten großen Hit im Zuge der Übernahmepraxis erzielte Randy Wood erst im Frühjahr 1957, als er Come Go With Me von der schwarz-weiß gemischten Vokalgruppe The Del Vikings vom Phoebe-Label aus Pittsburgh erwarb und die Neuveröffentlichung auf Dot im April 57 Position 7 der Popcharts erreichte. Welches Hitpotenzial Randy Wood in der Aufnahme Somebody Help Me von den Casuals erblickte, als er sie im März 1957 von New Sound zu seinem Dot-Label transferierte, bleibt mir rätselhaft. Diese Casuals sind übrigens nicht identisch mit der gleichnamigen Gruppe aus Texas auf dem Backbeat-Label.

Ebenso erfolglos wie die eben gehörte chaotische Aufnahme der Casuals blieb auch Atom Bomb Baby von den Five Stars. Randy Wood hatte diese Aufnahme von dem kleinen Colonel-Label aus Louisville in Kentucky erworben und im April 1957 auf Dot neu herausgebracht. Leider knackt diese bisher nie wieder veröffentlichte Aufnahme auch etwas. Ein großer Hit hingegen glückte Dot im Sommer 1957 mit der Übernahme einer weiteren Platte der Del Vikings vom Phoebe-Label. Whispering Bells stieß im August 57 bis auf Position 9 der Popcharts vor. Zu diesem Zeitpunkt hatte Randy Wood auch noch einen anderen Hit gelandet, nämlich den Verkauf seines Dot-Labels an die Filmfirma Paramount Pictures für $3 Millionen. Randy Wood blieb aber weiterhin Präsident von Dot Records. Ja, soweit für heute. Der zweite Teil über das Dot-Label in 4 Wochen am 1. Februar. Bis dahin, tschüss, ihr Werner Voss.

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